0: Doch. Dann versteht er auch das Gedicht.
1: Na, dann geben Sie mir mal Ihr Opus. So. Danke. Sie sagen mir, Marsch der dunklen Häuser 1 und 2. Können Sie mir das bitte erklären?
0: Ist das nicht in Ordnung?
2: Weil die nicht so gerade ist.
1: Dämmerung aus dem Spiel der Mandoline. Na gut, nehmen wir das mal so hin. Warum redest du? Lass mich bitte Sie, wo kommt das rote Mädchen?
0: Doch die Morgenröte!

0: Jedenfalls fuhr er sehr schnell. Na, weil doch die Malaien sind!
1: Diese gebrochene Blüte, ist das die betrunkene Wette? Ich weiß nicht, ich kann es nicht erklären.
2: Assoziation. Der Stress der Behandlung der großen Industrie.

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